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1: Und geht heute zwar nicht mehr gerade so warm wie die letzten zwei Tage, aber wirklich viel geht es auch nicht Temperaturen. 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
0: Und geht heute nicht Migräne so warm wie die letzten 2 Tage, mir wirklich kill, aber auch nicht Temperaturen. 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Sonne und Wolken werden sich aufwechseln. Rehen geht es kein.
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4: Einen Blick auf die Wetterkarten um 3 Minuten auf den Ning. 29 bis 31 Grad Creme für Haut gemeldet. Es müsst auch drischen bleiben. Auch über den Weekend bleibt es ruhig, weil der Kiewand bleibt dumpisch, mit einem Wiesel von Sonne und Wolken bis 32 Grad für Sonntag. Für Montag meldet Meteolux bis 35 Grad lokal, liegt Rehschauern Donau, nicht drischen und weiterhin um 30 Grad.
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1: An den Blick auf die Federkarten in 3 Minuten auf halber 10. 29 bis 31 Grad Krämer für Haut gemeldet, müsst drüschen bleiben. 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
1: Ein Blick auf die Wetterkarten um 4 Minuten auf 10, 29 bis 31 Grad Krämer für Haut gemeldet. Es müsste drinnen bleiben, auch über den Weekend bleibt es ruhig weiter keine Wand. Es bleibt dumpisch mit einem Wiesel von Sonne und Wolken, aber bis 32 Grad für Sonntag. Für am Ende schmeldet Meteolux bis 35 Grad, lokal liegt Rehschauer und Dodo, ist drinnen weiterhin um 30 Grad.
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2: Ein Auto am Panama stund ob der Trierer Autobahn in Richtung Gasbrüch an der Monte Münzbüch, du hast die Riedspur blockiert. 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
2: An den Blick auf die Wetterkarte um 3 Minuten nach 11. 29 bis 31 Grad Krämer Haut gemeldet. 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
2: Und dann noch ein Blick auf die Wetter. Prävisionen um 12 Minuten auf Mittag. 29 bis 31 Grad Krämer für Haut gemeldet. Es müsste größtenteils auch drüsche bleiben. Auch über den Weekend bleibt es ruhig weiter keine Wand. Es bleibt dumpisch mit einem Wiesel von Sonne und Wolken. Und bis 32 Grad für Sonntag. Für den Montag meldet Meteolux bis 35 Grad lokal leichte Schauern. Dono müsste drüschen weiterhin um 30 Grad.
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1: An den Blick auf die Wetterkarten um 4 Minuten um 12:30 Uhr, 29 bis 31 Grad. Krämer für den Mittag gemeldet, Mist größtenteils drinnen bleiben. Auch über den Weekend bleibt ruhig, weiter kein Wand, bleibt dumpig. Mit einem Wissel von Sonne und Wolken bis 32 Grad für den Sonntag. Mäntag meldet Meteorlux bis 35 Grad. Ein Lokal aber auch leicht reinschauen. Da nun ist drinnen weiterhin um 30 Grad. 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
1: Ein Accident kurz mal gemeldet zu Hollerisch auf der Hecht von der Kirsch. Dann ein Accident zu Merel an der Route Longwy auf der Hecht vom Haus Nummer 505. Ein Auto und Panne auf der Arle Autobahn 6 Richtung Arl auf der Hecht von Mermerstone auf der Pannespur. Auto und Panne auf der A7 Richtung Stadt Nom Tunnel Gosler-Biersch. Auch hier steht ein Auto auf der Pannespur. Da laufen Kate zwischen Gurpa an Hirfenisch. An der Schanti haben wir auf der A13 am Tunnel Markusbiersch, wo den Trafik auf einer Spur an alle Richtungen lief. 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
1: Und um 3 Minuten auf Engnacht wird der Prävisionen 29 bis 31 Grad Krämer für Haut gemeldet, mis auch drischen bleiben. 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
0: Aufgepasst, wenn Sie in einem Kamionpan auf der A13 am Tunnel Markusbirch aus Engspur am Chantier gesperrt. Engspur ist aber im Oppe. Die Polis regelt am Moment durch den Trafik. 2 Kilometer Stau ab Beit Richtung auf ihrem Tunnel. Wieselseitig Verkehrsfeierung, das ist also ein Problem auf der A13 am Tunnel Markusbirch. 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
0: Immer noch wieder mit nächstem normalem Sommer wieder, wenn es so kann, geht es halt Richtung Weekend. 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

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Ich meine, ich verlebe mich an dich. 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
0: Und dann hat wieder um ein normalem Sommerwetter geht es heute Richtung Weekend um Himmel, um eine sonnwolke Mischung, ohne starke Wander, noch ohne Regen. 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
0: Und dann nach Meteomen mit richtigem Sommer wieder geht es Richtung Feierofen, dann noch Weekend, obwohl die Sonne ist ein bisschen verschwunden, das ist ein bisschen triebsig daraus. 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
0: Und dann haben wir noch Meteo, das war warm da draußen, aber nicht unbedingt richtig sommerlich, wenn ich so rausgucke. 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Den ganzen Weekend haben wir dann dieselbe Konditionen, nur Samstag allerdings. Ein Gritz Männerwärm, da dürfte man unter der Grenze von 30 Grad bleiben. Die Sonne kriegen wir aber nicht 32 Grad. Die Mende sogar nicht 35 Grad. Die Mende oben sind aber auch ein paar Rehendröpse möglich. 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
0: 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Wir haben weiter in 31 Grad aber, am Norden vom Land vielleicht pro Manner. 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
0: Aufgepasst bin noch einmal den Accident auf der N11 an der Irstenacher Straße von Grohlenster Richtung Junglenster mit zwei Autos, die hier am Kuh sind. 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
2: 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Ein Akzident bleibt nach aktuell und zwar auf der National 11. Der Route ist nach von Grohlenster an Richtung Junglenster. Ein Akzident mit zwei Autos. Die Straße ist zum Teil blockiert, weil das Polizei so weiter aufpassen, wann er durchfährt. Von Grohlenster Richtung Junglenster. Für den Rest rollt gut zu ermischen Trafik nach der 3. Du hast noch ein bisschen mehr Last, speziell am Grenzbereich, noch ein bisschen Geduld gefroht, was aber auch nicht mehr allzu schlimm. Und ich habe Lennecker de Chanti auf der A13 am Tunnel Markusberg, den dauert ja noch bis eine Sonntag. Trafik lief dort bidirektional, also bei einer Spur pro Richtung ganz gut aufpassen. Dort wird das also ziemlich limitiert und du kannst auch noch ein bisschen mehr loskommen.
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1: 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Metelux stellt man, dass es heute noch bedeckt wird. Temperaturen bleiben noch bis zum Jahr bei 27 Grad. Geht nicht nach Deelweiß, heute noch in der Mitte 27 bis 29 Grad maximal. Viel Sonne natürlich bewölken, mit nun bleibt echt der Dompel. Temperaturen auch noch um die 26 Grad mit dem Ofen.
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